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0: Baron von Ennau und Céline Dillon ist das gsi da im Dreifach auf Dreifach, wo jetzt da anfängt mit mir, Carina. 7:58 ist es jetzt. Und damit du natürlich perfekt informiert in den Tag starten kannst, gibt es jetzt Nachrichten für dich.
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0: Heiraten auf dem Standesamt wird in der Schweiz teurer. Der Bundesrat will die Gebühren im Zivilstandwesen deutlich erhöhen. Die heutigen Tarife decken laut Bund weniger als die Hälfte der tatsächlichen Kosten ab. Für Paar bedeutet das bei einer zivilen Trauung mindestens über 100 Franken mehr. Auch Trauungen außerhalb des Standesamts wären teurer, weil der Zuschlag von 50 auf 200 Franken steigen soll. Im Kanton Luzern fehlen weiterhin genug Halteplätze für Fahrende. Ein neuer Bericht zeigt, dass rund 25 Stand- und Durchgangsplätze fehlen. Der Kanton hat darum mehr neue Standorte schaffen. Nach Kritik aus den betroffenen Gemeinden ist die Planung aber gestoppt worden. Die Standortsuche soll jetzt mit den Gemeinden und weiteren Beteiligten neu anfangen. Bis so Plätze gefunden und gebaut worden sind, kann es aber noch mehrere Jahre gehen. Vertreter der Fahrenden befürchten darum weiterhin Verzögerungen. Der Handlungsbedarf bleibt laut Fachleuten und dem Kanton weiterhin gross. Die Post steigt aus dem elektronischen Patientendossier aus. Sie schließt ihre Plattform Ende 2026. Rund 70'000 Nutzerinnen und Nutzer sind vom Entscheid betroffen. Die Post begründet den Rückzug mit der geplanten Einführung von einem neuen elektronischen Gesundheitsdossier. Weil die Nachfrage nach dem heutigen System gesunken ist, wird sich die Post auf die neue Lösung konzentrieren. Durch den Entscheid werden auch 37 Vollzeitstellen abgebaut. Das eidgenössische Departement vom Inneren bedauert den Rückzug der Post. Die betroffenen NutzerInnen sollen ihre Daten bis Ende 2026 auf eine neue Lösung übertragen können.
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0: Oh, wir schauen noch schnell ins Wetter rein. Heute ist wieder Höchsttemperatur heiß angesagt. Also wirklich, da zeigt es mir einfach nur an Hitze, grosse Gefahrstufe 4. Höchsttemperaturen mit bis zu 36-37 Grad. Den ganzen Tag Sonne angesagt, wirklich fast keine Bewölkung. Es kann aber trotzdem ein bisschen Wolken geben, vor allem gegen Abend. Morgen am Samstag dann ist Wolken angesagt und Sonne. Und am Wochenende allgemein haben wir wieder so hohe Temperaturen, also bis zu 36 Grad. Die Tiefstemperatur geht mal bei 22 Grad. Das kühlt also wirklich auch kaum ab. Momentan auf dem Dreifachwetterdach haben wir 22 Grad.
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0: Und wenn du da in diesen Temperaturen in einer Dachstockwohnung wohnst, dann I feel you. Du bist nicht allein. Ich habe das nämlich auch. Darum konnte ich die Nacht fast nicht schlafen, weil es einfach viel zu heiß war. Und der Ventilator viel zu laut. Also ja, wir müssen noch ein bisschen durchbeissen. Nächste Woche wird es dann ein bisschen kühler. Smurfs mit Girls Just Wanna Have Fun ist das.

0: Something for my head von Fred ist das gewesen, am 3 Wach auf 3 Fach. Es ist 10 ab 8 und wir gehen in unseren Hit-Song, genauer gesagt, unser bestes Stück vom heutigen Tag.
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0: Unser special Stück vom heutigen Tag heisst Five und ist von Matt Proxy und Fake Mink.
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0: Der Track 5 ist unter dem neuesten Album Trojan Horse rausgekommen. Beide sind eine der aufstrebendsten Underground-Artists im Experimental-Hip-Hop. Zum Beispiel ist am Fake Mink sein Song Easter Pink viral gegangen und Drake hat ihn dann als Überraschungsgast auf dem Wireless-Festival auf die Bühne genommen. Matt Proxy ist bekannt für seine unvorhersehbaren Rhythmen und genau das merkt man auch hier im besten Stück, das Five heisst und nicht das, was wir jetzt nämlich auch hier reinhören im 3-Wach.

0: 5 von Matt Proxy und Fake Minx. Bestes Stück vom heutigen Tag hier auf der Rüfach.
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0: Wachst du manchmal am Morgen auf und hast so das Gefühl, boah, was ist das für ein Fiebertraum, den ich heute die Nacht hatte? Wenn ja, es gibt doch auch so Leute, die irgendwie einfach in Real Life komplette Fieberträume sind.
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0: Wenn du mich fragst, wer so ein richtiger Fiebertraum ist in der echten Welt, dann kann man manchmal nicht anders sagen, aber einfach der Elon Musk. Was der manchmal irgendwie für die Sachen raushält und macht, ist wirklich ein kompletter Fiebertraum. Elon Musk hat Tesla gegründet und gehört jetzt auch Twitter, also gesagt X, sagt man ja jetzt. Und er hat wieder etwas rausgehauen. Und zwar hat er am Sänger Bad Bunny 67 Millionen Dollars angebietet, wenn er seinen Namen zu Good Bunny ändert. Also wirklich, wie kommen wir auf so etwas? Und wenn du nicht weißt, wer der Bad Bunny ist, das ist der Sänger. Ja. Er ist gerade auf Welttour mit seinem Album De Viti Ramas Fotos und ja. Er hat noch nicht auf das reagiert, der Bad Bunny. Er hat noch nichts zu dem gesagt, dass der Elon Musk das gerne von ihm möchte. Aber der Elon Musk hat gesagt, der Grund, warum er das macht, ist, es ist schon ein bisschen mehr ein Joke, glaube ich, aber man kann bei ihm irgendwie nicht so recht, ob es wirklich ein Joke ist. Der Grund ist, dass er sagt, es ist einfach, er vermittelt die falsche Message. Er sagt, dass Hasen schlecht sind. Und das ist nicht so, weil der Elon Musk findet, Hasen sind gut. Und darum findet er, hey, Bad Bunny, bitte ändere doch deinen Namen zu Good Bunny. Und ich gebe dir einfach mal so spontan 67 Millionen dafür.
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0: Genug von Fieberträumen, wir gehen wieder rein in Musik von unserer Playlist Donkey Kid mit Sin City ist das.

0: Donkey Kid mit Sin City war das gerade da im Dreifach auf Dreifach. 8:35 ist es jetzt und Zeit, dass wir ein bisschen schauen, was in der Welt abgeht. Es gibt die Nachrichten von mir, der Carina.
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0: Heiraten auf dem Standesamt wird in der Schweiz teurer. Der Bundesrat will die Gebühren im Zivilstandwesen deutlich erhöhen. Die heutigen Tarife decken laut Bund weniger als die Hälfte der tatsächlichen Kosten ab. Für ein Paar bedeutet das bei einer zivilen Trauung mindestens über 100 Franken mehr. Auch Trauungen außerhalb des Standesamts wären teurer, weil der Zuschlag von 50 auf 200 Franken steigen soll. Im Kanton Luzern fehlen weiterhin genug Halteplätze für Fahrende. Ein neuer Bericht zeigt, dass rund 25 Stand- und Durchgangsplätze fehlen. Der Kanton hat darum mehr neue Standorte schaffen. Nach Kritik aus den betroffenen Gemeinden ist die Planung aber gestoppt worden. Die Standortsuche soll jetzt mit den Gemeinden und weiteren Beteiligten neu anfangen. Bis so Plätze gefunden und gebaut worden sind, kann es aber noch mehrere Jahre gehen. Vertreter der Fahrenden befürchten darum weiterhin Verzögerungen. Der Handlungsbedarf bleibt laut Fachleuten und dem Kanton weiterhin gross. Die Post steigt aus dem elektronischen Patientendossier aus. Sie schließt ihre Plattform Ende 2026. Rund 70'000 Nutzerinnen und Nutzer sind vom Entscheid betroffen. Die Post begründet den Rückzug mit der geplanten Einführung von einem neuen elektronischen Gesundheitsdossier. Weil die Nachfrage nach dem heutigen System gesunken ist, wird sich die Post auf die neue Lösung konzentrieren. Durch den Entscheid werden auch 37 Vollzeitstellen abgebaut. Das eidgenössische Departement vom Inneren bedauert den Rückzug der Post. Die betroffenen NutzerInnen sollen ihre Daten bis Ende 2026 auf eine neue Lösung übertragen können.
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0: Und wir schauen noch ins Wetter rein. Wir haben heute eine Höchsttemperatur von 35 Grad. Es wird nochmal richtig, richtig heiss. Tiefsttemperatur bei etwa 22 Grad. Sonnig angesagt mit ein bisschen Wolken. Momentan auf dem Dreifachwetterdach haben wir 24 Grad.
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0: Und die Grad steigen und steigen. Und ich kann sagen, wenn das Dreifach fertig ist, nämlich in 1,5 Stunden, wird das sicher schon auf 6, 27 Grad sein. Das heisst, wenn du schon jetzt aus dem Haus gehst, Sonnenschutz und alles mitnehmen und nicht fest zu warm anlegen, weil es wird richtig heiss. Sonnmei mit Carrefour Voyage ist das jetzt hier.

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0: Anywhere von Competition ist das. Gaxi da im Dreifach auf Dreifach, 20 vor 9 ist es jetzt. Und wenn du fleissig das Dreifach auf Dreifach hörst, weißt du, dass wir jeden Morgen in die Zeitungen hineinschauen und so ein bisschen zusammenfassen, was da das Wichtigste drin ist. Ich, Carina, habe das natürlich heute Morgen für dich auch gemacht und kann dir sagen, was wir nachher hören, ist etwas anderes als überall nur immer Hits, Hits. Das kannst du gegen die Hits machen, so sieht es in der Body aus. Das hilft gegen einen Hitzeschlag. I don't know, es ist ja wirklich alles voll mit dem. Ich habe nämlich etwas rausgesucht, das vielleicht ein bisschen spannend sein kann, gerade wenn man so erste Dates hat. Und zwar gibt es eine neue Methode. Dank der hast du nie mehr stockende Gespräche. Also dank der bleibst du immer im Tag. Und ich denke, die Tipps, die könnten vielleicht hilfreich sein. Darum, wenn du wissen willst, was das genau ist, dann bleib doch dran nach einem Song hier in der Presseschau.
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0: Some Kind of Heaven von Memphis hast du gerade gehört, hier im Dreifach auf Dreifach. Und wie schon angekündigt, ich, Carina, habe die Zeitungen geschaut und für dich etwas zusammengefasst, das sehr spannend kann sein, nämlich wie dein Gespräch nie mehr stockt.
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0: Wenn du vielmals Probleme hast mit stockenden Gesprächen oder unangenehmen Gesprächspausen, dann könnte diese Methode etwas für dich sein, nämlich die Ehrenmethode. Ich habe mir so gedacht, okay, hä? Also muss man einfach immer Ehre sagen nach jedem Satz, weil ich benutze das Wort sehr oft, ich sage sehr oft Ehre. Aber nein, es ist nicht das. Und zwar kannst du nach EHRE gehen. Ja, E-H-R-E, genau. Das erste ist Emotion. E wie Emotion. Und zwar erzählen der Menschen ja irgendetwas, was sie erlebt haben. Irgendeine Geschichte von ihrem freundlichen Leben oder aktuell. Und anstatt dass du dort mehr nach Details fragst, kannst du doch einfach fragen, wie sie sich dabei gefühlt haben. Einfach, wie ist das für dich gewesen? Und das öffnet eine ganz neue Gesprächsebene. Aber natürlich nicht nur das, geht auch noch das H. H wie Herkunft. Und zwar, wenn dir irgendjemand von seinem neuen Job oder einem Umzug in eine neue Stadt erzählt, versuchen die meisten Menschen, so ein bisschen ihre Assoziation mit dieser Stadt oder dem Job zu teilen. Das kann aber ein echter Gesprächskiller sein und klingt auch so ein bisschen, als würdest du nur über dich reden. Also kannst du dort vielleicht eher nach der Geschichte hinterfragen. Also irgendwie, wie hat denn das angefangen oder wie bist du denn eigentlich dazu gekommen? Wenn du das E und das H abgearbeitet hast, gehen wir natürlich zum R, und zwar R wie reflektieren. In der Kommunikation wird die Technik auch Mirroring genannt und zeigt, dass du der anderen Person wirklich zulässt und auf sie eingehst. Und zwar kannst du einfach gewisse Wörter von dieser Person wieder benutzen und verpackst sie eigentlich in eine Frage. Also zum Beispiel erzählt dir jemand, ich bin voll gestresst. Und dann sagst du irgendwie, was meinst du denn mit gestresst? Das ist so das Reflektieren. Und das Letzte, es ist natürlich wieder das E, nicht Emotion, sondern Erweitern. Die meisten Menschen teilen etwas und warten dann irgendwie auf ein Zeichen, ob es safe ist, weiterzureden oder ob die Person überhaupt noch mehr hören will. Und so ein Zeichen zu geben, ist eigentlich mega easy. Dann fragst du einfach, ja und dann? Was ist denn passiert und wie ist es denn weitergegangen? Und so kannst du eigentlich immer einen Smalltalk oder irgendein Gespräch führen. Nutze einfach die Ehrenmethode, also E wie Emotion, R, E, H wie Herkunft und R wie Reflektieren und E wie Erweitern. Und ja, vielleicht hilft dir das ja etwas. Du kannst ja wie damals in der Schule auf so einem Spickzettel einfach auf deine Hand Ehre schreiben und dann hast du eigentlich deinen Way to go, wie du ein Gespräch kannst führen.
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0: Ja, in so einem Smalltalk geht es schon nicht ganz rein. Ich meine, wenn du da in die Emotionen, in die Herkunft, ins Erweitern und ins Reflektieren reingehst, dann ist das ja schon fast in einem Deep Talk drin. Aber ja, es hilft sicher, ein gutes Gespräch führen. Body von Lisa ist das.

0: Dust Casing mit Sex Delicious gewesen, am 3 Wochen auf 3-fach. Es ist 3 vor 9 Uhr. Zeit also, dass du top informiert wirst mit den Nachrichten von mir, der Carina.
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0: Heiraten auf dem Standesamt wird in der Schweiz teurer. Der Bundesrat will die Gebühren im Zivilstandwesen deutlich erhöhen. Die heutigen Tarife decken laut Bund weniger als die Hälfte der tatsächlichen Kosten ab. Für Paar bedeutet das bei einer zivilen Trauung mindestens über 100 Franken mehr. Auch Trauungen außerhalb des Standesamts wären teurer, weil der Zuschlag von 50 auf 200 Franken steigen soll. Im Kanton Luzern fehlen weiterhin genug Halteplätze für Fahrende. Ein neuer Bericht zeigt, dass rund 25 Stand- und Durchgangsplätze fehlen. Der Kanton hat darum mehr neue Standorte schaffen. Nach Kritik aus den betroffenen Gemeinden ist die Planung aber gestoppt worden. Die Standortsuche soll jetzt mit den Gemeinden und weiteren Beteiligten neu anfangen. Bis so Plätze gefunden und gebaut worden sind, kann es aber noch mehrere Jahre gehen. Vertreter der Fahrenden befürchten darum weiterhin Verzögerungen. Der Handlungsbedarf bleibt laut Fachleuten und dem Kanton weiterhin gross. Die Post steigt aus dem elektronischen Patientendossier aus. Sie schließt ihre Plattform Ende 2026. Rund 70'000 Nutzerinnen und Nutzer sind vom Entscheid betroffen. Die Post begründet den Rückzug mit der geplanten Einführung von einem neuen elektronischen Gesundheitsdossier. Weil die Nachfrage nach dem heutigen System gesunken ist, wird sich die Post auf die neue Lösung konzentrieren. Durch den Entscheid werden auch 37 Vollzeitstellen abgebaut. Das eidgenössische Departement vom Inneren bedauert den Rückzug der Post. Die betroffenen NutzerInnen sollen ihre Daten bis Ende 2026 auf eine neue Lösung übertragen können.
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0: Ich sehe da alles noch rot im Wetter, nämlich grosse Gefahrstufe 4 vor Hitze. Heute wird es wieder richtig heiß, bis zu 37 Grad kann es werden. Die Sonne ist angesagt, aber auch ein bisschen bewölkt. Trotzdem wirklich enorm heiß. Das am ganzen Wochenende auch. Höchsttemperaturen mit bis zu 37 Grad, tiefst bei 20 Grad. Es kühlt also auch wirklich kaum ab in der Nacht. Momentan auf dem Dreifachwettertag haben wir 26 Grad.
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0: Und ich habe es doch schon gesagt, vor einer halben Stunde, dass, wenn das Dreifach da fertig ist, am 10 Uhr nämlich, die Temperatur auf 26 Grad wird sein. Ja, sie ist jetzt schon auf 26 Grad. Also, ich mache noch einen Call. Ich sage, die Temperatur wird auf 27,5 Grad sein, wenn das Dreifach fertig ist.

0: Alvali bei mit dem Song Garage, das war in diesem 3-Wach auf 3-Fach. Und jetzt ist es 10:09 und jeden Freitag kommt immer ganz viel neue Musik auf den Markt. Das heisst, vor 9 Stunden sind so viele Songs rausgekommen und darum machen wir da am gesamten Release-Radar. Und da stelle ich, Carina, dir jetzt die besten Releases von heute in der Nacht vor.
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Wir kommen zu jemandem, der auch schon hier im Dreifach vorgestellt wurde, nämlich in der Sonntagsmorgensendung «Kater». Da ist ihr das ganze Album gelaufen. Das ist Kings Elliot mit ihrem Debütalbum «Born Blue», das im September 2025 rausgekommen ist. Und heute hat sie einen Song released, der dem sehr ähnlich ist, dem Album. Nicht nur soundtechnisch, sondern auch vom Namen. Der Song heisst nämlich «Born

0: Und wenn ich die Lieder von den Kings Elliot so höre, gibt mir das einfach so richtige Disney-Vibes. Es sind immer so schöne Instrumente wie Violine oder Cellos drin, gemischt mit ihrer Stimme, die auch wieder so etwas mega Romantisierendes drin hat. Und genau so macht das auch wieder der neueste Song von ihr, Born Blue. Fährt genau richtig in dem Kings Elliot-Style an, wird dann aber gegen die Mitte doch ein bisschen anders. Sie hat so einen Spoken-Part drin, der mich an die Künstlerin Ray erinnert. Vielleicht liegt es aber auch daran, dass Kings Elliot einfach einen starken Londoner Accent hat, weil sie dort auch wohnt. Sie kommt aber aus der Schweiz, genauer gesagt aus dem Kanton Schweiz, und ist darum auch letztes Jahr für einen Swiss Music Award in der Kategorie Best Breaking Act nominiert gewesen und hat den auch gewonnen. Wenn man sie aber fragen würde, an wer der neue Song alles so ein bisschen geht, würde sie Folgendes sagen.
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0: 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Und genau das sagt doch auch der neueste Song so ein bisschen. Wir hören rein. Born Blue von der Kings Elliot.

So ein richtiger Kings-Elliot-Song war das. Ich hoffe, du weißt, was ich meine. Mit dem, es romantisiert alles. Es ist so ein bisschen Disney-Vibes und einfach wunder, wunderschön. Born Blue, der Song war das gerade da im Release da. Der Song ist vor 9 Stunden und 15 Minuten rausgekommen. Also wirklich ganz frisch da. Auf dreifach. 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

einfach. Wir gehen weiter zu einer queeren Künstlerin und Aktivistin. Sie heisst Billie Bird. 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Sie hat ihren Song «Je me rappelle de tout» veröffentlicht und verwandelt so Erinnerung in Widerstand. Als jemand mit einer Familiengeschichte, die von Krieg und Exil betroffen ist, bringt sie uns zwischen die Kulissen von ihrem Heimatdorf und dem Herzschmerz vom Exil. Hinterfragt sie aber auch die Rückkehr von Gewalt, die wir ja eigentlich schon lange überwunden haben. Mit ihrer gefühlsvollen Indie-Folk verbindet sie so das Intime mit dem Politischen. Wie ist es nur möglich, so eine Geschichte zu vergessen? Trotzdem sehr tiefe und traurige, die der Song mit sich bringt, würde man Billie Bird wie eine Achterbahn beschreiben, die eben nicht nur Tiefen hat. Man sagt, Humor sei eine Überlebensstrategie und auch wichtig, um genau so Geschichten wie jetzt ihrem neuesten Song zu verkraften. Und genau diese Gabe hat sie extrem und in die tauchen wir rein. Je me rappelle de tout von der Billie Bird, von der Billie Bird hören wir jetzt hier im Release-Radar.

Billy Bird mit «Je me rappelle de tout» ist das gerade da im Release-Radar auf Dreifach, im Dreifach. Neueste Musik, die wirklich vor 9 Stunden rausgekommen ist, stelle ich Galina dir immer vor am Freitagmorgen.

0: Sophia Stell mit Bitches Talk. Schön war das gerade in diesem Dreifachhof. Dreifach, 3:30 ist es jetzt. Zeit also, dass du wieder informiert wirst mit den Nachrichten von mir, der Carina.
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0: Heiraten auf dem Standesamt wird in der Schweiz teurer. Der Bundesrat will die Gebühren im Zivilstandwesen deutlich erhöhen. Die heutigen Tarife decken laut Bund weniger als die Hälfte der tatsächlichen Kosten ab. Für Paar bedeutet das bei einer zivilen Trauung mindestens über 100 Franken mehr. Auch Trauungen außerhalb des Standesamts wären teurer, weil der Zuschlag von 50 auf 200 Franken steigen soll. Im Kanton Luzern fehlen weiterhin genug Halteplätze für Fahrende. Ein neuer Bericht zeigt, dass rund 25 Stand- und Durchgangsplätze fehlen. Der Kanton hat darum mehr neue Standorte schaffen. Nach Kritik aus den betroffenen Gemeinden ist die Planung aber gestoppt worden. Die Standortsuche soll jetzt mit den Gemeinden und weiteren Beteiligten neu anfangen. Bis so Plätze gefunden und gebaut worden sind, kann es aber noch mehrere Jahre gehen. Vertreter der Fahrenden befürchten darum weiterhin Verzögerungen. Der Handlungsbedarf bleibt laut Fachleuten und dem Kanton weiterhin gross. Die Post steigt aus dem elektronischen Patientendossier aus. Sie schließt ihre Plattform Ende 2026. Rund 70'000 Nutzerinnen und Nutzer sind vom Entscheid betroffen. Die Post begründet den Rückzug mit der geplanten Einführung von einem neuen elektronischen Gesundheitsdossier. Weil die Nachfrage nach einem heutigen System gesunken ist, wird sich die Post auf die neue Lösung konzentrieren. Durch den Entscheid werden auch 37 Vollzeitstellen abgebaut. Das eidgenössische Departement vom Inneren bedauert den Rückzug der Post. Die betroffenen NutzerInnen sollen ihre Daten bis Ende 2026 auf eine neue Lösung übertragen können.
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0: Heute wird es wieder richtig heiß, bis zu 37 Grad ist angesagt. Sonne, Sommer und ein bisschen Wolken. Tiefstemperaturen um die 22 Grad. Also es kühlt nicht wirklich ab, es bleibt richtig heiß. Momentan auf dem Dreifachwetterdach haben wir 26 Grad.
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0: Venus May mit Chardonnay ist der nächste Song hier im Programm in deiner Morgensendung Dreifach. Vielleicht bist du schon wach, vielleicht bist du erst gerade aufgestanden, whatever. Schön bist du dabei.

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Leben. Das ist eine sehr tolle Situation. Wir haben den Aufbau komplett über Drittmittel finanziert. Das heisst, die Investitionen, die man da machen muss, die sind nicht über das kantonale Budget finanziert. Und insofern lässt uns das viel Freiheiten.

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0: Das war Battle Royale. Jetzt ist aber 3 vor 12 Uhr und du hörst gerade Mittagsinfo mit mir, Nola. Ich begleite dich ein bisschen durch deinen Mittag durch. Jetzt brauchst du natürlich aus zuerst Updates aus der Region, was so läuft. Darum komme ich jetzt mit den News. Der Harper-Einwohnerrat bekommt im Herbst einen neuen Präsidenten. Der Roger Georgi übernimmt die Spitze vom Harper-Einwohnerrat. Der Rat hat den SVPler am Mittwoch zum neuen Präsidenten gewählt. Sophia Galbreit ist allerdings als Vizepräsidentin gewählt worden und wird ihn im Amtsjahr unterstützen. Sie gehört der politischen Gruppierung L20 an. Das berichtet so Zentral Plus. Die Stadtbibliothek in Luzern wird ausgebaut. Zentral Plus berichtet, dass der grosse Stadtrat dazu gestern einen Kredit von 9,9 Millionen Franken für die Vergrösserung der Stadtbibliothek genehmigt hat. Mit dem Geld soll die 300 Quadratmeter grosse Erdgeschossfläche im Bourbaki unten aufgekauft werden und die bereits beständige Fläche im ersten und zweiten Stock der Bibliothek ausgebaut werden. Die Eröffnung ist für das zweite Quartal 2028 geplant. Eine Seilbahn zwischen Ibach und der Luzerner Altstadt. Die Interessensgemeinschaft CityLink Luzern will für das Vorhaben den Boden ebnen und hat 2025 bereits eine Initiative dazu lanciert. Bis jetzt kommt der Seilbahntraum, die sogenannte CityLink-Initiative, aber nicht so gut im Stadtrat an, wie Zentral Plus berichtet. Die Seilbahn soll die Stadt Luzern mit besseren Verkehrsverbindungen und aufgewerteten öffentlichen Räumen attraktiver machen. Von der Seite der Gegenargumente wird aber vor allem das finanzielle Risiko, die die Seilbahn wird mit sich bringen und auch die Möglichkeit, dass die Seilbahn gar nicht bewilligungsfähig ist, betont.
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0: Ja, du kannst es eigentlich schon erwarten. Die Woche war mega warm und so sieht es auch heute aus. Wir haben sogar Hitzewarnungen, weil es so warm wird werden. Am besten tust du dich also irgendwo an einem offenen, kühlen Wasserkörper aufhalten, ein bisschen an den See gehen, nachdem du Feuer oben hast vielleicht. Vielleicht einfach ein Glas schlecken, ein bisschen relaxen. Auf jeden Fall keine körperliche Anstrengung bei diesem Sonneneinfall. Es ist den ganzen Nachmittag nämlich mega am Abendbregeln. Genau, im Moment auf dem Dreifach-Wettertag haben wir 26 Grad.
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0: Ja, vielleicht kannst du das schöne Wetter jetzt schon ein bisschen geniessen, aber wenn du in der Sonne bist, deine Lunchbreaker machen, empfehle ich dir wirklich stärkst, dass du ein bisschen Sonnencreme anmachst, zumindest auf die Nase, sonst ist die nämlich schon wieder verbrannt. Ich begleite dich jetzt 1,5 Stunden durch deine Mittagspause und wir machen gerade weiter mit einem Song, der uns mega gut gefällt, hier im Dreifach.
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5: Helena Gau mit Lauschi.

0: Das war «Yours Away». Jetzt kommen wir aber zu einem ganz speziellen Lied, nämlich unserem besten Stück von diesem Freitag.
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0: Ja, unser bestes Stück vom Tag heisst «Five» und ist von Matt Proxy und Fake Ming. Der Track «Five» ist unter dem neuesten Album «Trojan Horse» rausgekommen. Beide sind einer der aufstrebenden Underground-Artists im Experimental-Hip-Hop. Man kennt Fake Ming vielleicht für den Song «Easter Pink» am besten. Und Drake hat ihn dann als Überraschungsgast sogar mal auf dem Wireless-Festival auf die Bühne genommen. Also es ist nicht ein No-Name da, den wir haben, sondern jemand, der doch schon recht bekannt ist. Matt Proxy ist bekannt für seine unvorhersehbaren Rhythmen. Und genau das merkt man auch im besten Stück, im Track 5. Ich würde sagen, wir hören jetzt gerade mal in Matt Proxy 5 mit Fake Ming rein.

0: Ja, das ist der Track 5 von Matt Proxy und Fake Mink. Das Lied fängt eigentlich eher so ein bisschen langsam und traurig an und am Anfang ist es einfach Beat und Rappen und irgendwann hört man dann noch eine Frauenstimme, wo so im Hintergrund leicht noch etwas dazu geht. Und zwar ist das ein Sample von der Julia Wolf. Der Teil ist einfach verfremdet und beschleunigt worden. Zudem ist er in eine düstere Underground-Trap-Ästhetik gebracht worden. Julia Wolf kennt man vielleicht, oder ich kenne sie vor allem vom Lied «In My Room», glaube ich, heisst es, ist das Lied geht eher in die Richtung Rock oder vielleicht Indie-Rock. Auf jeden Fall tönt hier ihre Stimme recht anders, aber ich finde, es kommt mega gut zusammen. Ich finde, der ganze Song übermittelt so ein bisschen eine gemischte Stimmung, weil irgendwie ist es am Anfang recht traurig und es bleibt da so ein bisschen eine berührende Melodie durch das ganze Lied durch, aber nachher mit dem Rap, finde ich, kommt auch noch etwas mega Lebendiges rein. Also ich finde das Lied mega vielfältig und interessant zum Hören. Man merkt auf jeden Fall den Experimental Hip-Hop mega gut raus. Und man kann sicher noch weitere Banger erwarten von Fake Mink und Matt Proxy. Weil, ja, sobald du mal vom Drake auf die Bühne geholt worden bist, ich glaube, dann hast du einen ziemlich guten Kick-Off gehabt in deiner Karriere. Ich glaube, das können nicht so viele von sich behaupten. Ja, also, das war unser bestes Stück gewesen. 5 von Matt Proxy und Fake Mink.
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0: Weiter geht es jetzt aber noch mit ganz vielen weiteren Bangers in deinem Mittag. Aus nächstes kommt Downtown Spanish Fruit von L.A. Timpa.

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0: Das war Era mit dem Track Only. Und jetzt kommen wir schnell zu einem Thema, wo du sicher schon fast genug davon hast, langsam zu hören. Vielleicht auch nicht. Kommt mega darauf an, wer du bist, was du gerne hast.
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2: Ich bestelle jetzt eine Käse.
3: Ja, und ich habe mir gedacht, ich mache halt einen deftigen Wurstsalat.
0: Ja, die ganze Welt redet darüber und fast jeder schaltet ein, ob das über Fernsehen oder das Handy ist. Es ist WM-Season und man bekommt es an jedem Ecke mit. Am Mittwochabend hat die Schweiz gegen Kanada gespielt und damit eine 2-1 gewonnen. Yay! Der Vargas und der Manzambi haben je ein Goal gescored. Und am Public Viewing in Aarau, wo ich war, war eine mega gute Stimmung. Es haben sich alle so ein bisschen nach dem Feierabend getroffen, zusammen ein Bierli getrunken, angestoßen, etwas gegessen und halt miteinander Fußball geschaut. Also gesellige Stimmung war. Ich habe aber tatsächlich mehr beobachtet, wie sich der Abfall auf den Tisch ansammelt. Weil ich bin nämlich nicht einfach zum Blaustütz im Public Viewing, leider, sondern bin ich arbeiten. Und ich muss ehrlich gesagt gestehen, wir vom Gastro-Team haben eigentlich alle ein bisschen gehofft, dass die Schweiz verliert. Richtige Nationsverräter. Nein, Spass, aber das nächste Spiel ist jetzt einfach um 5 Uhr am Morgen. Und natürlich gibt es auch so früh Public Viewing, weil ein paar Leute wollen das natürlich auch um 5 Uhr am Morgen schauen. Ja, und daher braucht es halt auch wieder Leute, die an diesem Public Viewing arbeiten, sprich unser Team, das dann am 4 Uhr am Morgen anfangen kann. Yay! Aber ich gehe mal davon aus, dass weniger Bierbecher werden rumliegen zum Zusammensammeln. Also wenigstens etwas, auf das ich mich freuen kann. Ja, aber wenn wir es gerade von so anderen Sichten von der WM-Experience haben, bei diesem Thema bleiben wir auch heute Abend noch in der Stosszeit. Es gibt nämlich weitere und auch weitaus schlimmere, untransparente Sichten auf die WM. Also als ich hier, wo muss den Abfall zusammensammeln. Etwas, was einfach vielen nicht bewusst ist, ist, dass mega viele Frauen während der Sportsaison unter häuslicher Gewalt leiden, dass die zwei Variablen halt voneinander abhängig sind. Wieso sich die Frustration, die sich im Sportspiel aufbaut, in Gewalt übersetzt und warum das eben nicht einfach nur mit dem Fußball zu tun hat oder besser gesagt, der Fußball nicht der Auslöser ist, über das reden wir heute in der Stosszeit. Ich hatte ein Gespräch mit der Petra Strebel, die für das Frauenhaus Luzern arbeitet und sie ein bisschen erläutern, welche Mechanismen sich eigentlich hinter dieser Gewalt verstecken. Genau. Also schalt doch heute in der Stosszeit nochmal ein, um über das wichtige Thema ein bisschen mehr zu erfahren. Zwischen 5 und 7 erfährst du noch ein bisschen mehr zu dieser Thematik.
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0: Und jetzt kommt Mooring von Sheet from the Body.

0: Das war der Song «Mobbed Heist» gsi. Es ist jetzt 1:35 und du hörst die Mittagsinfo mit mir, der Enola.
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0: Der Harper Einwohnerrat bekommt im Herbst einen neuen Präsident. Der SVPler Roger Georgi übernimmt die Spitze vom Harper Einwohnerrat. Das hat der Rat am Mittwoch so entschlossen. Sophia Galbereit ist auch gewählt worden. Als Vizepräsidentin wird sie den Georgi im Amtsjahr unterstützen. Sie gehört an der politischen Gruppierung L20 an, das berichtet Central Plus. Die Stadtbibliothek in Luzern wird ausgebaut. Central Plus berichtet, dass der grosse Stadtrat dazu gestern einen Kredit von 9,9 Millionen Franken für die Vergrösserung der Bibliothek genehmigt hat. Mit dem Geld soll die 300 Quadratmeter grosse Erdgeschossfläche im Brubacki aufgekauft werden und die bereits beständige Fläche im ersten und zweiten Stockwerk der Bibliothek ausgebaut werden. Die Eröffnung ist für das zweite Quartal 2028 geplant. Eine Seilbahn zwischen Ibach und der Luzerner Altstadt. Die Interessensgemeinschaft CityLink Luzern will für das Vorhaben den Boden ebnen und hat 2025 eine Initiative lanciert. Bis jetzt kommt der Seilbahntraum, die sogenannte CityLink-Initiative, nicht so gut an im Stadtrat, wie Central Plus berichtet. Die Seilbahn soll die Stadt Luzern mit besseren Verkehrsbedingungen und aufgewerteten öffentlichen Räumen attraktiver machen. Gegenargumente betonen aber das finanzielle Risiko und die Möglichkeit, dass die Seilbahn bewilligungsunfähig wird sein.
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0: Heute bekommst du das Wetter auch mit, wenn du nicht voraus bist, außer du bist in einem hochklimatisierten Raum. Es ist nämlich unglaublich heiß voraus. Wir sind momentan noch nicht mal an den Höchsttemperaturen angekommen. Heute wird es 36 Grad warm werden und am Wochenende bleibt es auch gleich warm. Also ich schlage dir vor, dass am Wochenende irgendwo planst, zu baden, weil sonst wird es echt schwierig. Momentan haben wir auf dem Dreifach Wetterdach schon 32,3 Grad und es steigt kontinuierlich an.
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0: Jetzt geht es hier in der Mittagsinfo noch ein ganzes Stündchen weiter mit guter Musik und ein bisschen Inputs.

Das war Divians und Lauren Otter mit Cry. Jetzt machen wir aber schnell einen Abstecher in die Musik von Amil Raja. Das ist ein aufstrebender Independent-Künstler aus der britischen Underground-Szene. Und er veröffentlicht noch nicht so lange Musik. Erst seit 2025 bringt er seine eigene Musik raus. Vielleicht hast du ihn bei uns auch schon ein bisschen laufen gehört. Zum Beispiel den Track St. Mary's Triangle. Vielleicht hast du ihn auch schon live gehört, weil der Amil Raja war tatsächlich auch schon zu Luzern, nämlich Anfang April am Sorayan Event im Neubad. Dort hat er auch schon seine Tracks vorgespielt. Und ein Lied, das ich euch zeigen will, das gefällt uns ganz gut hier im Dreifach. Das spielen wir 3-mal am Tag, also spielt echt oft auf unsere Ohren. Das heisst «I'll be there for you». Und wir hören mal ganz in diesen Track rein.

0: Das war «I'll be there for you» von Amil Raja. Wie du ein bisschen rausgehört hast vielleicht und wie auch schon der Name verratet vom Track, geht es inhaltlich ein bisschen um emotionale Nähe. Und ja, wie eben der Titel auch schon verratet, «I'll be there for you», dass man für jemanden da sein will. Also es ist schon ein verletzlicher Song. Das ist auch typisch für so Emo-Rap. Der Song wirkt auf mich eben auch sehr intim und persönlich wegen dem Text. Seine Musik bewegt sich sonst so ein bisschen zwischen Electronica, Cloud Rap und Experimental. Obwohl jetzt der Song ein bisschen trist war, finde ich, dass die Beats dafür sorgen, dass es doch noch irgendwie ein stimmiges Lied ist. Ich kann mir vorstellen, dass die Vibes im Neubad dann im April echt geil gewesen sind. Falls er wiederkommt, kannst du dann auch dabei sein. Das war der Amil Raja.
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0: Und jetzt als nächstes kommt Shushu Bolin.

0: Das war «Gone to the World».
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0: Wie viele von deinen Freundinnen haben eigentlich Kinder? Oder vielleicht muss ich erst fragen, wie alt du bist. Besser gefragt vielleicht, wie viele von deinen Friends wollen Kinder? Also ich bin 21 und nicht viele von meinen weiblichen Freundinnen haben vor, Kinder zu haben. Ich habe genau zwei Kolleginnen mit einem wirklichen Kinderwunsch. Die anderen sind entweder unentschlossen oder sagen ganz klar nein. Das Sentiment aus meinem Umfeld bestätigt sich aber mega in Studien. Die Geburtenrate sinkt nämlich drastisch in der Schweiz und auch weltweit. Weltweit werden pro Frau gerade mal halb so viele Kinder geboren wie im Jahr 2050. Es gibt natürlich ganz viele plausible Gründe für das. Und über das haben wir in der Stosszeit ein bisschen geredet. Ein Grund ist natürlich, dass die finanzielle Lage ein bisschen schwierig ist.
2: Wenn ich kein Kind würde haben, wäre es wahrscheinlich eher, weil ich finanziell das wahrscheinlich nicht durchpacke oder weil ich keinen Partner gefunden habe, der mich vertrauen würde, dass er das mit mir packt.
0: Das war also eine Person, die sich Sorgen macht um die Partnerwahl und ums Finanzielle hier in Luzern. Wenn du noch ein bisschen anderen LuzernerInnen zulassen willst, wie sie das Ganze mit der Geburtenrate sehen, dann geh doch auf www.dreifach.ch und schau den Blog an. Wir haben nämlich einen mega coolen Beitrag gemacht zu der Geburtenrate.

0: Es ist 12:03 und du hörst die Mittagsinfo mit mir, der Enola. Ich hoffe, du genießt deine Pause noch ein bisschen.
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0: Der Harber Einwohnerrat bekommt im Herbst einen neuen Präsident, nämlich der SVPler Roger Georgi übernimmt die Spitze vom Harber Einwohnerrat. Das hat der Grossrat am Mittwoch so entschlossen. Sophia Galbreit ist auch gewählt worden, nämlich als Vizepräsidentin, und sie wird den Georgi im Amtsjahr ein bisschen unterstützen. Sie gehört der politischen Gruppierung L20 an. Das berichtet so Zentralplus. Die Stadtbibliothek in Luzern wird ausgebaut. Zentral Plus berichtet, dass der grosse Stadtrat dazu gestern einen Kredit von 9,9 Millionen Franken genehmigt hat. Mit dem Geld soll die 300 Quadratmeter grosse Erdgeschossfläche im Bourbaki aufgekauft werden und die bereits beständige Fläche im ersten sowie im zweiten Stockwerk von der Bibliothek ausgebaut werden. Die Eröffnung ist voraussichtlich aufs zweite Quartal von 2028 gesetzt. Eine Seilbahn zwischen Ibach und der Luzerner Altstadt. Die Interessensgemeinschaft CityLink Luzern will für das Vorhaben den Boden ebnen und hat 2025 bereits eine Initiative lanciert. Bis jetzt kommt der Seilbahntraum, die sogenannte CityLink-Initiative, aber nicht mega gut an im Stadtrat. Das berichtet Central Plus. Die Seilbahn soll die Stadt Luzern mit besseren Verkehrsbedingungen und aufgewerteten öffentlichen Raum attraktiver machen. Gegenargument betont aber, dass die Seilbahn ein finanzielles Risiko sei und die Möglichkeit, dass die Seilbahn eben, auch wenn sie nach einer in weitere Bearbeitungsphase wird kommen, bewilligungsunfähig wird sein und bleiben.
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0: Du spürst es sicher auch, es ist mega geiles Wetter, falls du ein bisschen frei hast und draussen kannst paddeln oder sonst irgendwo kühls bist. Falls du im Büro sitzt und es unkühlt ist, ist es vielleicht weniger angenehm, aber hey, du kannst dich aufs Wochenende freuen. Am Samstag und Sonntag ist es nämlich auch immer noch mega schön Wetter. Wir haben Hitzewarnung das ganze Weekend, auch nachher am Anfang der Woche immer noch am Montag. Heute wird es 36 Grad, schau also, dass du ein bisschen Sonnencreme anmachst oder einen Cap drehst. Momentan haben wir auf dem Dreifach Wattertag, 33 Grad.
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0: Ich begleite dich jetzt noch ein halbes Stündchen in der Mittagsinfo hier auf Dreifach durch deine Mittagspause durch. Und es kommt noch ganz viel gute Musik. Als nächstes der Track State of a Lonely.

0: Das war Waiting for Window Sign. Jetzt machen wir weiter mit einem richtig geilen Input, nämlich unserem Klassiker von der Woche, wo wir dir lieber ein nice Album erzählen.
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0: Ja, der Klassiker der Woche heisst «Mosaik» und ist von den Gypsy Kings. Die Band besteht aus Mitgliedern von Roma-Familien aus Camargue. So reichen ihre musikalischen Wurzeln bis in die 1970er zurück. Der Grundstein hat José Reyes gelegt. Er war ein Flamenco-Sänger und hat zusammen mit seinem Cousin Manitas de Plata gegründet. Als die sich dann getrennt haben, hat José Reyes mit seinen Söhnen eine Band gegründet. Sie haben vor allem traditionelle Flamenco und Rumba gespielt. Unter anderem auch auf der Straße von Marias de la Mer, ein wichtiger Roma-Wallfahrtsort in Südfrankreich. Wo dann José Reyes gestorben ist, haben sich die Söhne von einer befreundeten Familie der Band angeschlossen. So hat die Band aus den Reyes-Brüdern und den Baliarado-Brüdern bestanden. Seitdem nennen sie sich Gypsy Kings. Und wir hören jetzt gerade mal in einen Song von ihnen rein, nämlich in Volare. Und ja, gönnt ihr!

0: Das war Volare auf dem Album Mosaik. Und der Bandname beinhaltet noch ein spezielles Wort, das eine diskriminierende Fremdbezeichnung für Sinti und Roma ist. Da, an diesem Punkt werde ich das noch schnell erwähnen, weil ich es vorhin ausgesprochen habe. Ist es so, die Band wird eigentlich das Wort reclaimen, dadurch, dass sie sich selbst so bezeichnet, weil ihre Mitglieder eine Sinti-Herkunft haben. Die Roma-Kultur ist ganz, ganz wichtig in ihrer Musik und ihrer Band, weil sie prägt die ganze Identität von dieser Band. Zum Beispiel ist der Rumba Catalana im Roma-Viertel in Barcelona entstanden. Und die Band hat diesen Musikstil auch berühmt gemacht. Genau, es ist ein Lied, das mega viel gute Stimmung bringt, das auf jeden Fall gelost werden kann, wenn man ein kaltes Sommergetränk genießt auf dem Balkon heute Abend. Das war unser Klassiker der Woche, Volare auf dem Album Mosaik.
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4: Oh, sorry.

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1: Die Hitzewelle in Europa sorgt dafür, dass es furchtbar heiß ist, fast wie in einer Mikrowelle innen. Und wir sind wirklich desperate nach Abkühlung, alle. Also du solltest auf jeden Fall auch schauen, dass du auf deinen Körper achtest, weil bei dieser Hitze müssen einfach alle Organe viel stärker arbeiten und man spürt es wirklich. Ganz viel Wasser trinken heisst es also. Am besten lauwarmes Wasser und nicht kaltes, wie man ja bekanntlich weiss. Ich bin guilty, am liebsten trinke ich so ein mega crisp, eiskaltes Sprudelwasser. Aber ja, eine neue Studie zeigt jetzt, dass nicht mal lauwarmes Wasser das Beste ist, um hydriert zu bleiben. Wissenschaftler wollten herausfinden, welches Getränk den Flüssigkeitshaushalt besonders effektiv unterstützt. Aber Trigger Warning, wie so bei manchen Studien, sind alle Probanden männlich, darum lässt sich das leider nicht auf alle übertragen. Ja. Die Forscher haben getestet, wie lange dass der Körper über mehrere Stunden hinweg wirklich eine Flüssigkeit zurückbehaltet. Dafür gibt es sogar einen eigenen Index, den sogenannten BHI, der Beverage Hydration Index, klingt fast wie BMI. Der misst eben, wie gut dass der Körper die Flüssigkeit kann, also wie gut dass der Körper mit der Flüssigkeit, die man zu sich nimmt, wirklich auch versorgt wird. Und bei den Ergebnissen hat sich einfach gezeigt, dass Vollmilch und Magermilch besser abschneiden als Wasser. Der Grund dafür ist eigentlich ganz simpel und logisch, und zwar liegt er in der Zusammensetzung der Milch. Milch enthält nämlich zusätzlich im Wasser auch noch Eiweiß, Kohlenhydrat und Mineralstoff. Diese Nährstoffe sorgen dafür, dass die Flüssigkeit langsamer aus dem Magen in den Darm gelangt und dadurch auch länger im Körper bleibt. Hol dir also heute Nachmittag lieber ein Gläschen Milch als das Wasser. Spass, so einen Unterschied macht es auch nicht, aber ein kleiner Fun Fact: jetzt hast du etwas dazu gelernt in der Mittagsinfo.
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1: Und es kommt nochmal ein guter Song in deiner Mittagspause. Das ist «No Wonder Your Dog Bites, Trust is Fragile». Das ist auch Facts.

0: Das ist Missy mit No Wonder Your Dog Bites, Trust is Fragile. Und jetzt ist 2:30, das heisst, Mittagspause kommt langsam zu Ende. Und mit dem auch die Mittagsinfo mit mir, der Enola. Aber es gibt nochmal eine letzte Dosis News aus der Region für dich.
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0: Der Harper Einwohnerrat bekommt im Herbst einen neuen Präsident, nämlich der SVPler Roger Georgi übernimmt die Spitze vom Harper Einwohnerrat. Das hat der Rat am Mittwoch so entschlossen. Auch entschlossen haben sie, dass Sophia Galbarit auch als Vizepräsidentin wird agieren und den Georgi im Amtsjahr wird unterstützen. Sie gehört der politischen Gruppierung L20 an, das berichtet so Zentralplus. Die Stadtbibliothek in Luzern wird ausgebaut. Zentralplus berichtet, dass der grosse Stadtrat dazu gestern einen Kredit von 9,9 Millionen Franken genehmigt hat. Mit dem Geld soll die 300 Quadratmeter grosse Erdgeschossfläche im Burbaki aufgekauft werden und die bereits beständige Fläche im ersten und zweiten Stockwerk ausgebaut werden. Die Eröffnung ist für das zweite Quartal in 2028 geplant. Geht also noch ein bisschen. Eine Seilbahn zwischen Ibach und der Luzerner Altstadt. Die Interessensgemeinschaft CityLink Luzern will für das Vorhaben den Boden ebnen und hat 2025 eine Initiative lanciert dazu. Bis jetzt kommt der Seilbahntraum, die sogenannte CityLink-Initiative, aber nicht mega gut an im Stadtrat. Das berichtet auch Zentralplus. Die Seilbahn soll die Stadt Luzern mit besseren Verkehrsbedingungen und aufgewerteten öffentlichen Räumen attraktiver machen. Das sagt die Befürworterseite. Gegenargument betont aber das finanzielle Risiko und die Möglichkeit, dass die Seilbahn bewilligungsunfähig wird sein.
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0: Und jetzt blicken wir nochmal voraus. Dort ist es mega hell und sonnig. Die Sonne prägelt wirklich ab. Es wird heute auch noch wärmer. Wir haben die Höchsttemperaturen noch nicht erreicht. Heute wird es 36 Grad. Das ist auch eine Hitzewarnung. Also das ist Hitzewarnungswetter. Das heisst, du solltest vielleicht den Chapu anlegen oder sonst auch einfach ein kaltes Getränk mitnehmen, falls du an der Sonne sitzt. Am Wochenende geht es genau gleich weiter. Momentan auf dem dreifachen Wetterdach haben wir fast 34 Grad.
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0: Und das war es

die mit der Mittagsinfo an diesem Freitag mit mir, der Enola. Jetzt läuft hier im Dreifach noch ein paar gute Tracks und nachher geht es dann am 5 Uhr auch schon wieder weiter mit der Stosszeit. Schalt unbedingt ein.

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0: Baby Kel ist das gewesen mit dem Song Turp. Jetzt ist es kurz vor dem 5 Uhr, das heisst, es ist wieder Zeit für die Stosszeit. Und als allererstes hörst du die Nachrichten.
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0: Das Spielemuseum Georama in Luzern ist eines von 15 Museen, das für den Schweizer Museumspreis nominiert ist. Das Georama zeigt immer wieder Ausstellungen zu allem rund um Spiel und Gaming. Wer den Preis gewinnt, wird auf Publikumsbasis bestimmt, so Central Plus. Das heisst, noch bis im September kann man abstimmen. Das Ziel der Auszeichnung ist es, die Vielfalt und das Engagement der Schweizer Museen zu beleuchten und zu würdigen. In den Luzerner Gemeinden hat man in den Schulzimmern bis zu 37 Grad gemessen, das schreibt die LZ. Der Dachverband der Lehrpersonen sagt, es dürfte eigentlich nicht mehr als 26 Grad haben. Bei so heissen Temperaturen kann man sich nämlich schlecht konzentrieren. Die Schulen in Emme, Kriens und Ebiken machen darum jetzt hitzefrei und hören den Unterricht früher auf. Die Luzerner Bildungsdirektion sagt aber, dass es eigentlich im Kanton kein hitzefrei gibt. Sie sind klar der Meinung, dass der Unterricht nachgeholt werden muss. Die Schweizer Landwirtschaft leidet unter den momentanen Temperaturen. Das sagt der Chef der Schweizer Agrargenossenschaft FENACO, Michael Veitknecht. In den letzten Jahren sind die Erträge immer kleiner geworden und trotz Massnahmen kommen viele Landwirtinnen an ihre Grenzen. Die Versorgungssicherheit, die anzeigt, wie sicher das es ist, dass lebenswichtige Güter für die Bevölkerung herum sind, die ist mittlerweile bei 42%. Die aktuelle Hitzewelle wird vor allem beim Wachstum von Herdöpfeln und Getreide zum Problem.
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0: Enola, was ist der Vibe heute?
3: Ja, du hast es eigentlich schon ein bisschen erzählt. Die Schule fällt sogar aus, weil es so warm ist. Und wenn du heute ein Minute draußen warst oder auch noch mal im Büro gesessen bist und vielleicht noch an einem Fenster bist, hast du es gespürt. Es ist mega heiß und es bleibt auch das ganze Wochenende so heiß. Samstag und Sonntag kannst du dich aber freuen, kannst vielleicht ein bisschen betteln und dich abkühlen. Es bleibt nämlich auch dann um die 35 Grad warm. Wir haben die Höchsttemperaturen schon erreicht und mit 35 Grad ist es wieder am Abkühlen jetzt im Moment.
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0: Wow, es ist crazy heiss da aussen. Aber wir freuen uns. Jetzt für die nächsten 2 Stunden sind wir hier für dich da. In Stosszeit, Enola und ich für dich hinter dem Mikrofon. Und jetzt hörst du einen richtig passenden Song, nämlich Tove Lou und CJ Lewis mit Heat.
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0: Venus May mit Chardonnay. Richtig, richtig herziger Song. Oh mein Gott. Jetzt wird es aber leider etwas weniger herzig. Es geht nämlich um Überwachung. Und zwar um eine Frage, die ich mir immer wieder stelle. Hat mein Handy Ohren? Vielleicht kennst du das ja auch. Du redest irgendwie am Abend mit Friends über so eine neue Brand oder eine bestimmte Serie. Und am nächsten Tag ist dein Insta einfach voll mit Werbung von genau dem. Ist das jetzt ein paranoider Zufall oder werden wir actually heimlich abgehört? Wir schauen heute mal in die Fakten, warum Meta und Co. dich vielleicht eben gleich besser kennen als deine eigenen Eltern, aber ganz ohne Mikrofon apparently. Ich kann dir das nicht erklären, aber der Maurizio und Julia, die können das. Die sind nämlich Informatikstudenten an der HSLU und sie bringen dir das Thema näher in Digitaldosis. Hören wir rein.
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4: Hast du schon mal das Gefühl gehabt, dass dein Handy deine Gespräche mitlässt?
5: Ja, voll. Letzte Woche habe ich mit einer Kollegin über ein bestimmtes Parfüm geredet. Ich habe das Parfüm online noch nie gesucht, gar nicht. Und am nächsten Tag Werbung und Videos auf TikTok. Genau von diesem Parfüm. Das kann doch kein Zufall sein, oder?
4: Wissenschaftlich gesehen gibt es bis heute keinen konkreten Beweis, dass Instagram oder Meta wirklich das Mikrofon heimlich einschaltet, um Werbung zu zeigen.
5: Aber wie sollen die das denn sonst wissen? Ich habe nur den Namen vom Parfüm gesagt.
4: Da gibt es zwei Erklärungen. Erstens, die Algorithmen sind heute so krass gut, dass sie dich besser kennen als du dich selber. Es gibt eine Studie von Stanford. Mit 300 Likes auf Facebook weiss der Algorithmus mehr über deine Interessen als dein eigener Partner oder Partnerin.
5: Nur mit 300 Likes? Das ist ja nichts.
4: Genau. Und der zweite Punkt ist dein Umfeld. Wenn du dich mit jemandem triffst, dann wissen die Apps dank GPS, dass sie im gleichen Raum sind. Wenn dann die Person nach etwas sucht, zum Beispiel Wanderschuhe, dann denkt der Algorithmus, hey, dein Kollege hat das gesucht. Dann könnte es dich auch interessieren.
5: Also sie hören nicht mit den Ohren zu, sondern mit den Datenspuren, die wir überall hinterlassen.
4: Genau. Der Chaos Computer Club hat das auch geprüft. Sie haben bei Handys den Datenfluss gemessen. Wenn dein Handy ständig Audiodaten an Meta schicken würde, dann wäre der Akku sehr schnell leer und der Datenverbrauch extrem hoch. Beides ist nicht der Fall.
5: Und was ist mit der Werbung von diesen Sachen, von denen ich immer rede?
4: Das ist eher ein psychologischer Trick. Du hast die Werbung wahrscheinlich schon 100 Mal gesehen, aber du hast sie ignoriert. Erst als du mit jemandem darüber geredet hast, hat dein Hirn den Aha-Moment gehabt. Und diese Werbung ist bewusst wahrgenommen worden. Das nennt man auch die Bader-Meinhof-Illusion.
5: Okay, also keine Spionage, sondern einfach nur extrem gute Algorithmen. Aber trotzdem, was kann ich denn machen, wenn es für mich einfach unheimlich ist?
4: Ganz einfach. Bei der App-Einstellung Zugriff auf dein Mikrofon ausschalten. Und bei neueren Handys siehst du heute auch einen kleinen grünen Punkt oben rechts am Bildschirm, wenn das Mikrofon gerade aktiv ist.
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0: Wow, das ist irgendwie schon ein bisschen gruselig. Und Loki, ich finde es ein bisschen sad, so der Gedanke, dass ich wahrscheinlich meine Liebsten einfach weniger gut kenne als dann ihr fucking Handy. Mega, mega sad, aber ich finde, der Vibe passt nicht zum Freitagabend. Darum, jetzt geht's weiter mit geilerer Musik. Jamie Cornelia, Direct Deposit.
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0: Cleo Trapper mit Trump the Bill, hast du da gerade gehört. Es ist einfach schon 20 ab 5 Uhr. Draussen ist es richtig fucking heiß. Was aber noch heißer ist, sind meine Events-Tipps für die Freitagabend und die hörst du jetzt.
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0: Ab 7:30 hörst du heute nämlich im Treibhaus die Band, die aus Horb kommt, Aeon K. Zum ersten Mal kannst du heute ihr neues Album «Set the Skies Aflame» hören, und zwar live. Das ist wirklich eine krasse Möglichkeit, würde ich sagen. Und sie beschreiben den Sound von ihrem eigenen Album so ein bisschen als Pop-Mosch. Was genau das bedeutet, das kannst du heute herausfinden, ab 7:30 im Treibhaus. Tickets, die findest du über die Webseite des Treibhauses schon ab 12 Franken. Willst du heute eher chillen und an einem Künstler über die Schulter schauen? Das ist deine Möglichkeit, nämlich im Gallery Studio Luzern ab 7. Der Künstler Namboa Malua macht dort nämlich ein Live-Painting, voll krass. Er ist Maler und Performance-Künstler und er gibt bei diesem Event einen exklusiven Einblick in sein Arbeiten. Ich würde sagen, das darfst du nicht verpassen. Bleiben wir gerade bei der Kunst. Und zwar kannst du im Südpol ab 8. die Tanzperformance Raising Flags schauen. Die Vorstellung beschäftigt sich mit dem scheinbar harmlosen, fetzen Stoff, der eine Flagge ist, und taucht aber dann in ihre Bedeutung, die oft von Konflikten rund um Nationalstolz, Grenzen und Krieg geprägt ist. Zwei Tänzerinnen und eine Musikerin bringen genau das mit ihrer Performance ans Publikum.
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0: Kaffee Racer, hörst du als nächstes.

0: der Schulzimmer bis zu 37 Grad gemessen. Das schreibt die LZ. Die Schulen in Emmen, Kriens und Ebiken machen darum jetzt hitzefrei und hören den Unterricht früher auf. Die Luzerner Bildungsdirektion sagt aber, dass es eigentlich kein hitzefreien Kanton gibt. Sie sind klar der Meinung, dass der Unterricht nachgeholt werden muss. Die Schweizer Landwirtschaft leidet unter den momentanen Temperaturen. Das sagt der Chef der Schweizer Agrargenossenschaft FENACO, Michael Veitknecht. In den letzten Jahren sind die Erträge immer kleiner geworden und trotz Massnahmen kommen viele Landwirtinnen an ihre Grenzen. Die aktuelle Hitzewelle wird vor allem beim Wachstum von Herdöpfeln und Getreide ein Problem.
1: Ausfallmeldung zur S7 nach Luzern.
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0: Für die Herdöpfel ist es schwierig und für dich wahrscheinlich auch. Heute haben wir nämlich Höchsttemperaturen von einfach 36 Grad gehabt. Crazy! Morgen wird es nur 35. Easy! Die Sonne scheint durchgehend, die Hitzewarnung ist wirklich ausgesprochen. Ich glaube, das Wochenende wird am See verbracht. Viel mehr bleibt uns nicht übrig. Jetzt gerade auf dem Dreifach-Wetterdach haben wir noch 35 Grad.
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0: Und jetzt geht es noch etwas weiter mit richtig guter Musik. Hier ist DJ Patinette.

0: Teether mit «Baby, are you sure?». Wenn du jetzt gerade auf schnellstem Weg in die Feierabend bist, mit den Fensterrunden auf der Autobahn heimfährst, dann ist das einfach ein richtig geiler Song zum Blasten und so ein bisschen in the feel sein. Jetzt reden wir aber über etwas, das vielleicht die meisten gar nicht wissen, und zwar die Schattenseite der WM-Saison.
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0: Die ganze Welt ist ja momentan im Fußballfieber. Man sagt bekanntlich, dass Fußball verbindet. Das Gegenteil kann aber auch manchmal der Fall sein. So zeigen Studien, dass die häusliche Gewalt während der Sportsaison deutlich steigt. Die Petra Siedler arbeitet für einen Verein zum Schutz von misshandelten Frauen hier in Luzern und ist darum Expertin in diesem Themenfeld. Deswegen haben wir bei ihr mal nachgefragt.
2: Im Frauenhaus Luzern selber ist kein Nachfrageanstieg zu beobachten, seitdem die WM angefangen hat. Das muss aber nicht unbedingt bedeuten, dass die Gewalt in der Umgebung nicht zugenommen hat.
3: Im Frauenhaus Luzern haben wir keinen klaren Anstieg. Also weder jetzt von Anrufen, ach, nicht mehr Eintritt. Und das heisst aber nie, dass es nicht mehr patriarchale Gewalt gibt. Das heisst einfach, dass es nicht gemeldet wird, oder? Ganz banal. Und viele Betroffene, die läuten eben nicht an, weil sie nicht anrufen können. Und das zeigt auch, die können nicht einfach so gehen oder einfach so anrufen, weil es geht da immer um finanzielle Abhängigkeit, aufenthaltsrechtliche Fragen, Drohungen, Kind und Hilfe holen ist einfach wirklich schwierig.
2: Ganz wichtig ist der Petra auch, dass die Öffentlichkeit richtig auf die Thematik sensibilisiert wird und man Fußball nicht einfach als Auslöser von Gewalt betrachtet tut.
3: Nicht der Fußball schlägt zu, nicht das Bier schlägt zu, nicht die Niederlage schlägt zu, sondern es ist der Mensch, der Gewalt ausübt und zuschlägt und dort liegt dann auch die Verantwortung.
2: Punkto Verantwortung ist es leider auch immer noch Realität, dass die Opfer dafür verantwortlich gemacht werden, sich selbstständig Hilfe zu suchen. Petra findet, es braucht einen Perspektivenwechsel.
3: Wir müssen uns vielleicht auch weniger fragen, warum Frauen sich nicht melden und uns mehr fragen, warum Männer überhaupt Gewalt ausüben und warum das Umfeld so lange wegschaut. Aber die Verantwortung ist so immer wieder dann so bei den Betroffenen, warum gehen die nicht, warum läuten die nicht an, warum melden die sich nicht. Mhm. Und spannend ist dann auch die Frage, warum schlönten die?
2: Die Hürden, wo gewaltbetroffene Personen entgegengestellt werden, sind in unserem System leider tief integriert und lassen sich nicht einfach abbauen.
0: Es gibt aber Möglichkeiten, patriarchaler Gewalt im Kontext von Sportevents entgegenzuwirken. Die Petra hat uns noch genauer erzählt, welche Mechanismen es dort gibt und auch welche unterschiedlichen Formen von instrumentalisierter Gewalt existieren. Mehr dazu, das gehört schon nachher in der Stosszeit. Jetzt geht es weiter mit Musik.
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0: Und zwar als nächstes Sorsa featuring Promise, Bad Boys.
5: Bad Boys.

0: Alice Glass mit Pray, hast du gerade gehört. Hier in der Stosszeit, es ist 10 vor 6 und wir gehen gerade weiter mit diesem Thema, das wir vorher darüber geredet haben, nämlich häusliche Gewalt in der Sportsaison.
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0: Petra Siedler arbeitet schon länger als 10 Jahre für einen Verein zum Schutz von misshandelten Frauen und setzt sich so für Bedürftige ein. Wir haben mit ihr über den Zusammenhang von der WM und häuslicher Gewalt geredet.
2: Verantwortlich für die Gewalt ist die Person, die sie ausübt. Das Verlieren von der Lieblingsmannschaft agiert dabei einfach als Katalysator. Trotzdem wäre es enorm sinnvoll, mit Sportvereinen und Sponsoren das Gespräch bezüglich Präventationskampagnen und Beratung aufzusuchen.
3: Da wird sehr, sehr viel Geld verdient mit Fußball, mit Werbung. Da geht es um viel Geld. Ja, und warum nicht auch dann einen Beitrag für Prävention?
2: Präventationskampagnen würden sich idealerweise nicht nur häuslicher Gewalt widmen, sondern auch jegliche andere Formen einbeziehen. Häusliche Gewalt bleibt aber eine besonders heikle Situation. Petra beleuchtet für uns noch den Unterschied der Gewaltformen.
3: Daheim ist ja die Gewalt dann unsichtbar. Es gibt keine Zeugen, es gibt keine soziale Kontrolle. Vielleicht sind auch Kinder um, die sind immer mit betroffen. Gerade dann, wenn man das zweite allein im Raum ist, ist das ja wirklich sehr, sehr bedrohlich. Im öffentlichen Raum gibt es dort ja mehr Menschen. Und das heisst aber nicht, dass es auch mehr Schutz gibt, denke ich. So Bars oder Gruppen, da weiss man, da schauen auch die Leute weg. Oder lacht mit, oder man macht sexistische Sprüche, aggressive Männlichkeitsritual. Das ist doch die Frage, oder? Was für eine Kultur herrscht denn in so Räumen? Wird jetzt zum Beispiel Abwertung gegen Frauen, Grenzüberschreitungen, Witzli?
2: Gewalt nimmt also ganz viele verschiedene Formen an, manifestiert sich nicht einfach im Physischen. Oft spricht man auch von einer Gewalthierarchie. Dann muss man auch bei den Präventationsmassnahmen gerecht werden.
3: Prävention muss eigentlich ja dann wirklich Männer adressieren. Wie gehen denn Männer mit Frustkränkung, Alkohol, Gruppendruck um? Wie reagieren Kollegen, wenn einer aggressiv ist? Wie reden denn die Fans über Frauen? Und sagt dann irgendetwas, sagt Kollege, das ist nicht lustig oder das ist abwertend. Und einfach da nochmal, ich denke, Fußball ist nicht Ursache, aber es wirkt halt dann wie ein Brennglas.
2: Auch wichtig ist, dass man sich als Gesellschaft bewusst ist, dass die Normen, die im Fußball gelten, sich auf junge Zuschauer mega gut übertragen können. Nicht selten sind beliebte Fußballspieler wegen sexualisierter oder häuslicher Gewalt angeschuldigt.
3: Jetzt sagen, sind da wirklich sehr traditionelle Männerbilder um, sehr eben die Superhelden und dann sind sie angeklagt, es geht weiter, man holt sie raus. Ja, das ist ganz sicher nicht vorbildlich, auf jeden Fall.
2: Die Organisatorinnen von Events wie der WM setzen wegen zunehmendem gesellschaftlichem Druck und Relevanz immer wie mehr Wert darauf, den Forderungen von Aktivistinnen und Verbänden, die sich für Frauen in Not einsetzen, entgegenzukommen. Trotzdem bleibt aber noch viel Raum gegen oben bestehen.
0: Jede einzelne Person kann aber dazu beitragen, die Gewalt gegen Frauen einzudämmen. Eine positive Veränderung kann auch schon nur heissen, den Kollegen darauf aufmerksam zu machen, dass der Endspruch nicht okay war, auch wenn er es nicht böse gemeint hat.
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0: Wir gehen langsam gegen die 6 zu. Es ist immer noch mega heiß draussen. Und jetzt hörst du noch gute Musik, Panic von Paris, Texas.

0: Baby Beans mit dem Song Baby Blizzard, hast du da gerade gehört. Und Blizzard wäre etwas, was richtig nice wäre jetzt. Es ist nämlich richtig heiß draußen. Es ist jetzt fast 6 Uhr. Das heisst, es ist Zeit für dich, zum herauszufinden, was in und Luzern und um Luzern so abgeht.
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0: Das Spielemuseum Gamorama in Luzern ist eines von 15 Museen, das für den Schweizer Museumspreis nominiert ist. Das Gamorama zeigt immer wieder Ausstellungen zu allem rund um Spiel und Gaming. Wer den Preis gewinnt, wird auf Publikumsbasis bestimmt, so Zentral Plus. Das heisst, noch bis im September kann man abstimmen. Das Ziel der Auszeichnung ist es, die Vielfalt und das Engagement der Schweizer Museen zu beleuchten und zu würdigen. In diesen Luzerner Gemeinden hat man in den Schulzimmern bis zu 37 Grad gemessen. Das schreibt die LZ. Der Dachverband der Lehrpersonen sagt, es dürfte eigentlich nicht mehr als 26 Grad haben. Bei so heissen Temperaturen kann man sich nämlich schlecht konzentrieren. Die Schulen in Emmen, Kriens und Ebiken machen darum jetzt hitzefrei und hören den Unterricht früher auf. Die Luzerner Bildungsdirektion sagt aber, dass es eigentlich kein hitzefrei im Kanton Luzern gibt. Sie sind klar der Meinung, dass der Unterricht nachgeholt werden muss. Die Schweizer Landwirtschaft leidet unter den momentanen Temperaturen. Das sagt der Chef der Schweizer Agrargenossenschaft FENACO, Michael Veitknecht. In den letzten Jahren sind die Erträge immer kleiner geworden und trotz Massnahmen kommen viele Landwirtinnen an ihre Grenzen. Die Versorgungssicherheit, die anzeigt, wie sicher das es ist, dass lebenswichtige Güter für die Bevölkerung herum sind, ist mittlerweile bei 42%. Die aktuelle Hitzewelle wird vor allem beim Wachstum von Herdöpfeln und Getreide zum Problem.
2: Ausfallmeldung zur S7 nach Luzern.
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0: Enola, ist es heute Zeit, um einen richtig langen Run zu machen?
3: Ich glaube eher weniger, außer du bist so crazy hitzeresistent. Ja, der Klimawandel lässt grüßen schon die ganze Woche. Es ist auch jetzt noch mega warm. Wir sind glaube noch fast bei den Höchsttemperaturen. Es wird jetzt dann langsam ein bisschen abkühlen, aber es bleibt die ganze Zeit mega, mega warm. Wir haben heute 36 Grad gehabt, that's crazy. Und momentan haben wir auf dem Dreifachwetterdach immer noch 35 Grad.
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0: Wild geht hier zu und her in Luzern und wild geht hier auch zu und her im Studio. Du hörst als nächstes nämlich Daddy von Hate Pop.

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1: Big Bang heisst der Song. Wow, richtig Vibe zum Tanzen an deinem Freitagabend, Feierabend. Jetzt zeige ich dir aber auch nochmal einen richtigen Banger, nämlich unser bestes Stück.
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1: Unser bestes Stück vom Tag heisst Five und es ist von Mad Proxy und Fake Mink.
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1: Der Track 5 ist auf dem neuen Album Trojan Horse rausgekommen. Beide sind einer der aufstrebendsten Underground Artists, nämlich der Mad Proxy und der Fake Mink. Und sie sind daheim im Experimental Hip-Hop. Zum Beispiel ist ein Fake Mink sein Song Easter Pink viral gegangen und der Drake hat ihn dann als Überraschungsgast auf dem Wireless Festival auf die Bühne genommen. Voll crazy. Mad Proxy ist bekannt für seine unvorhersehbaren Rhythmen und genau das merkt man auch in unserem besten Stück. Das Lied fängt zwar eher traurig an und am Anfang ist es einfach mega einfacher und simpler Beat und Rappen. Irgendwann hört man aber eine Frauenstimme. Ja, siehe da. Wo so etwas sagt. Und das ist nämlich ein Sample vom Song Now von der Julia Wolf. Und dieser Teil ist einfach verfremdet und beschleunigt worden. Du hörst es jetzt dann gerade. Und es ist einfach ein mega Vibe. Ich würde es dir wirklich empfehlen. Wir hören drei: Mad Proxy und Fake Mink mit Five.

0: Wow, Mad Proxy und Fake Mink mit 5 ist das gerade, was du da gehört hast. Erst Dossier, das ist unser bestes Stück vom Tag. Ich muss sagen, ich finde den Track richtig geil. So, die Melodie ist mega hart. Und jetzt habe ich auch gerade noch ein bisschen auf den Text gelost. Und ich finde so, es gibt mega so Yearning-Vibes. Man hat so volles Verlangen nach jemandem und irgendwie klappt es nicht. Und es ist ein Herzschmerz. Und ja, ich weiss nicht, Herzschmerz im Sommer, an so einem heissen Freitagabend, es ist irgendwie ein Vibe. Unser bestes Stück vom Tag.
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0: Jetzt hörst du As Hard As You Can von Lustig Puppy.

0: Flex, Fab und Ziller Bass mit Flex, hast du da gerade gehört in der Stosszeit. Es ist jetzt Viertel ab 6 und Achtung, jetzt wird es richtig gruselig.
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0: Ja, momentan läuft in den Schweizer Kinos nämlich ein neuer Horrorfilm. Der Film heisst Obsession. Und ich finde, Horrorfilme, die kommen ja immer wieder so ein bisschen führen und werden dann irgendwie mega gehypt, Albe. Enola, ich möchte jetzt dich fragen, schaust du Horrorfilme?
2: Ja, ich schaue Horrorfilme. Jetzt nicht, ich bin nicht jemand, der so religiously Horrorfilme schaut. Ich schaue gerne so ein bisschen weirde Horrorfilme. Also Obsession bin ich jetzt schauen.
0: Okay, Obsession hast du gesehen. Ich muss sagen, ich kann ja gar nicht Horrorfilme schauen. Also ja, aber allgemein hure Mühe mit so voll vielen Sachen in den Filmen. Weil so, wenn es schon noch ein bisschen zu brutal oder gruselig ist, bin ich so, nein, bitte nicht. Weil ich checke einfach nicht, wie man in seiner Freizeit sich selber irgendwie stressen will. Checkst
2: du? Es ist mega so real. Ich bin, wenn wir gerade von Horrorfilmen reden, ich bin Nosferatu oder Nosferatu. Das ist eigentlich Dracula. Du hast, also, ihr kennt ihn sicher alle. Mit der Lily Rose Depp schauen. Und ich bin mit meiner Mami und meinem Papi gegangen. Und ja, sie sind jetzt nicht so Horrorfilm-Junkies oder so. Und mein Dad hat auch nachdem wir den Film geschaut haben, hat er so gesagt, so, wieso gehen die Leute ins Kino, um das zu schauen? So, wenn man ins Kino geht, dann muss man sich doch nicht etwas antun, sondern so etwas schauen und lassen, besser fühlen.
0: Ja.
2: Darum, I guess, das ist auch ein bisschen Sentiment bei dir, oder?
0: Absolut. Also ich fühle deinen Vater auf jeden Fall. Und diese Woche habe ich jetzt etwas entdeckt, das mir richtig hilft in dem. Nämlich, es gibt eine Webseite und diese Webseite heisst Does the Dog Die? Und was die Webseite ist, ist einfach, du kannst hier drauf, du kannst irgendeinen Film eingeben und dann haben ganz viele UserInnen dort Fragen gestellt, so passiert das und das und dann sagen alle, ja, es passiert oder nein, es passiert nicht. Und dann weisst du schon, willst du den Film schauen oder nicht. Hure geil im Fall, wirklich Lifehack. Ich tue dir jetzt ein paar Filme mal da. Nein, nicht ein paar, ich tue dir eigentlich einen Film, Obsession. Du hast ja jetzt den gesehen, das heisst, du kannst eigentlich dort Antwort geben. Ich tue dir zwei Fragen vorstellen, die auf das der Dog Die gestellt wurden. Und du musst sagen, ist das in diesem Film passiert oder nicht? Dann schauen wir, ob du übereinstimmst mit den UserInnen von Does the Dog Die.
2: Okay, let's go. Spannende ja, Seite.
0: Gell? Crazy, ja. Also die erste Frage, die jemand wollte wissen, bevor die Person Obsession schaut, ist, stirbt in diesem Film ein Drache?
2: Ein Drache stirbt nicht, nein, andere Sachen schon. Das okay. Ist eine mega spezifische Frage. So. Wie kommst du auf Drachen, wenn du das Poster anschaust?
0: Okay. Vielleicht ist das aber ein Trigger für ein paar Leute. Also, Enola, deine Antwort stimmt mit allen anderen überein. 170 Leute haben Nein gestimmt, 3 haben tatsächlich Ja gestimmt. Oh. Who knows what they were on. Die nächste Frage, die auf das der Dog Day gestellt wurde, ist, also geht jemand aus dem Raum, ohne zuerst Tschüss zu sagen? Boah. Anscheinend ist das ein Trigger für jemanden.
2: Stimmt so. Was ist scary an dem? Ja, ich guesse jetzt mal ja. Das passiert doch fast jedem Film, I guess.
0: Okay, also die UserInnen sind da nicht deiner Meinung. 16 Leute haben Ja gesagt, 162 Nein. Oh. Also falls du jetzt draussen Angst hast vor solchen Szenen, musst du dich nicht auf das Fass machen. Gut, Enola, ich würde sagen, du hast halb gut abgeschnitten. Aber eben für alle, die jetzt das Dog Die nutzen, ich kann es wirklich sehr empfehlen. Es gibt nämlich dort natürlich auch krassere Triggers, wo du davor gewarnt wirst und wo du Antworten auf der Webseite findest. Alles in allem wirklich ein mega hilfreiches Tool, wenn du bei Filmen auch so weak bist wie ich.
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0: Etwas, was ich oft mache bei gruseligen Filmen, ist Giving Up und so heisst der nächste Song.

0: Europa, just another boy, ist das gewesen. Hier in der Stoßzeit. Das ist jetzt kurz vor 6:30. Das heisst, es ist Zeit für die Kurznachrichten.
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0: Das Spielemuseum Gamorama in Luzern ist eines von 15 Museen, das für einen Schweizer Museumspreis nominiert ist. Wer den Preis gewinnt, wird auf Publikumsbasis bestimmt, so Zentral Plus. Das Ziel der Auszeichnung ist es, die Vielfalt und das Engagement der Schweizer Museen zu beleuchten und zu würdigen. In diesen Luzerner Gemeinden hat man in den Schulzimmern bis zu 37 Grad gemessen. Das schreibt die LZ. Die Schulen in Emme, Kriens und Ebiken machen darum jetzt hitzefrei

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1: Ja, so gegen die halbe Zehn geht mal die Sonne unter heute. Und ja, es wird etwa 20 Grad diese Nacht. Also kalt wird es jetzt irgendwie nie. Aber immerhin, mit dem kann man leben. Morgen geht es dann wieder schnell rauf mit recht viel Sonne. Es kann aber ein bisschen bewölkt werden gegen Abend. Wir haben eine Höchsttemperatur von 35 Grad am Samstag, am Sonntag 34 Grad. Und jetzt gerade auf dem Dreifach-Wetterdach haben wir knappe 35 Grad.
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0: Prismatic heisst der Freitagabend Banger und ist von A.G. Cook. Du willst aber sicher wissen, was wir hier im Dreifach richtig viel hören und über was wir crazy gehen. Das hörst du jetzt in unserem Album von der Woche.
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0: Das Album von der Woche heisst «Escrito en Agua» und ist von der Artist Diles Que No Me Maten. Das ist am 19. Juni herausgekommen und die Band ist aus Mexiko. Die Band gehört momentan zu den spannendsten Indie-Bands von Lateinamerika. Und im Jahr 2019 haben sie sich gegründet und machen Musik im Bereich Jazz, Indie, Rock und Spoken Words. Das finde ich voll interessant. So tönt euer neuestes Album «Escrito en Agua».
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0: «Escrito en Agua» bedeutet ja auf Deutsch «ins Wasser geschrieben». Es ist ein Album prägt von Poesie und Erinnerungen. Die Texte vom Album sind nicht nur von der Band selber, sondern auch von ein paar anderen, nämlich von Mahmoud Darwish. Das ist ein Schriftsteller aus Palästina. Die Songs schweben zwischen hypnotischen Riemen und zarten Melodien. Ich finde wirklich perfekt für die heissen Sommertage. Jetzt hören wir in einen Song von diesem Album rein, und zwar «La Rata Modesta».

0: La Rata Modesta heisst der Song und ist von Diles Que No Me Maten. Das ist die Band, die unser Album vor Wochen released hat, am 19. Juni. Das Album heisst Escrito en Agua. Das war jetzt eher ein kurzer Song, aber ich muss sagen, die Melodie ist richtig catchy und mega schön. Ich kann mir irgendwie so eine Tanzperformance dazu vorstellen. Ich finde es richtig gut. Wenn du noch mehr wissen willst über das Album vor Wochen, Escrito en Agua, dann findest du das alles, was du musst wissen, auf dreifach.ch.
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0: Der Song heisst Benjamin Story und ist von Thomas Thatcher und Miriam Mandola.

0: Hi Jordan mit Real Hot and Naughty. Wow, es wird fast ein bisschen sexy hier in der Stosszeit. Es ist jetzt 7:15 und Enola hat, glaube ich, ein richtig geiles Spiel vorbereitet.
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2: Du hast recht, ich habe wieder mal ein Red Flag, Green Flag vorbereitet.
0: Geil.
2: Du musst entscheiden, was du findest, ist ein Red Flag und ein Green Flag. Und ich bin letztens wandern. Du bist auch schon gewandert das Jahr. Du bist auf Emmental mal gewandert, gell?
0: Ja, oh mein Gott.
2: Remember that? Darum machen wir heute Wander-Edition.
0: Okay,
2: passend zum
0: nice.
2: Sommer, für die, die vielleicht ein bisschen kühlere Temperaturen geniessen wollen, in die Berge. Also, ich fange gerade an mit dem allerersten.
0: Mhm.
2: Und zwar, du triffst dich, also alle sind so mit einer Person, die du noch nicht lange kennst. Wir gehen zusammen so mäßig auf ein Date wandern.
0: Mhm.
2: Was machst du? Die Person zieht einfach TNs an zum Wandern. Red Flag oder juckt nicht?
0: Was ist das?
2: TNs sind so Nike-Schuhe. So, die sind unter so Noppen und sie sind, glaube ich, meistens schwarz.
0: Oh, ich weiß es nicht. Okay, die sind eigentlich voll trendy und
2: ja,
0: so.
2: Ja, die sind
0: ja,
2: voll trendy.
0: Okay.
2: Man trägt sie so mit Adidas so. Jogger.
0: Also ich finde es voll easy, weil ich bin ja voll in den Bergen aufgewachsen eigentlich.
2: Mhm.
0: Und ich finde, mega viele Leute, die in den Bergen wohnen, haben eigentlich nicht so krasse Wanderschuhe. Wir gehen mit irgendeinem Shit, den wir daheim haben, wandern. Darum Green Flag.
2: Loki Green Flag.
0: Hot.
2: Okay, wir würden ihn gerade akzeptieren in deinem Heimatdorf.
0: Absolut.
2: Gut, nachher, wir sind in der Wanderferie miteinander und wir sind halt so 5 Tage nacheinander am Wandern.
0: Crazy.
2: Und die Person, die jeden...
0: Sorry.
2: Ja, dann weiss ich schon, was kommt.
0: Nein,
2: die Person, die jeden Tag 6 Stunden plus wandern.
0: Boah, ja,
2: also Red Flag.
0: Ja. Also sorry, wenn ich in der Ferien bin, dann muss ich sicher jeden Tag mindestens 2 Stunden nappen. Das gehört echt zu der Ferien dazu. Und das wird dann hure schwierig, wenn wir 6 Stunden immer unterwegs sind.
2: Ja, das wird schwierig.
0: Also ich wäre voll um, um so 1 Stunde wandern jeden Tag und dann so 5 Stunden und irgendwo an den Berg sehen, chillen und dann wieder runter.
2: Das ist voll der Vibe, wenn du so ein bisschen Pause machst dazwischen. Aber
0: ja.
2: Ich finde auch so 4 Stunden ist wirklich das Max, was
0: absolut.
2: Ich gerne mache.
0: Oh mein Gott.
2: Und dann machst du halt noch so ein bisschen, findest du zu lang schon 4 Stunden?
0: Ja!
2: Ich finde, 4 Stunden kannst du so
0: okay.
2: Chillig ein Päuschen machen, ein Mittagspäuschen.
0: Fair.
2: Dann schaffst du es aber auf die 6 wieder unten im Dorf zu sein.
0: Okay.
2: Finde ich gut von.
0: Okay.
2: Okay. Dann kommen wir jetzt noch zum Letzten. Und zwar, ihr habt so abgemacht, dass ihr zusammen picknickt und so. Und dann sitzen wir ab, sind irgendwie am Bergsee, oder? Voll die schöne Atmosphäre. Und du packst halt so das Zeug aus, du hast so Hummus mitgenommen, keine Ahnung was, noch ein bisschen Brot. Und du hast so das Gefühl, er hat, oder sie hat halt auch noch so einfach kleine Sachen mitgebracht. Aber die Person hat einfach ein eigenes Lunch-Paket für sich gepackt. Und so ein Riegel, ein fertiges Sandwich, ein Wasser und teilt nichts mit dir. Obwohl du so cute Sandwich-Zeug mitgenommen hast.
0: Nein, das ist ganz, ganz Red Flag. Also das finde ich gar nicht okay. Und ich muss sagen, jetzt gerade ist ja Pride Month und für mich als Lesbe ist das eh nicht okay, weil wir immer picknicken. Das ist so unser Ding. So, erstes Date-Picknick und dann bringt jeder hure viel Shit mit. Darum Red Flag.
2: Das ist low-key auch eines der besten Dates, die du kannst haben.
0: Gell?
2: Du siehst auch gerade so, was die andere Person für eine Vibe hat, wenn du schaust, was sie mitbringt.
0: Ja.
2: True.
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0: Wow, das ist, jetzt weißt du da unsere Wanderpreferences und falls du uns daten, dann bitte nicht für 6 Stunden Wanderung planen. That's for sure. Jetzt hörst du den Song Last Dance von Mandy Spiel.

0: Musik aus der Westschweiz, Nathalie Fröhlich mit «Boustela». Hast du gerade gehört, es ist fast jetzt schon 7 Uhr und du willst ja sicher wissen, was gerade in und um Luzern so abgeht.
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0: Das Spielemuseum Gamorama in Luzern ist eines von 15 Museen, das für einen Schweizer Museumspreis nominiert ist. Das Gamorama zeigt immer wieder Ausstellungen zu allem rund um Spiel und Gaming. Wer den Preis gewinnt, wird auf Publikumsbasis bestimmt, so Zentral Plus. Das heisst, noch bis im September kann man abstimmen. Das Ziel der Auszeichnung ist es, die Vielfalt und das Engagement der Schweizer Museen zu beleuchten und zu würdigen. In den Luzerner Gemeinden hat man in den Schulzimmern bis zu 37 Grad gemessen, das schreibt die LZ. Der Dachverband der Lehrpersonen sagt, es dürfe eigentlich nicht mehr als 26 Grad haben. Bei so heissen Temperaturen kann man sich nämlich schlecht konzentrieren. Die Schulen in Emmen, Kriens und Ebiken machen darum jetzt hitzefrei und hören den Unterricht früher auf. Die Luzerner Bildungsdirektion sagt aber, dass es eigentlich gar kein hitzefrei gibt in diesem Kanton. Sie sind klar der Meinung, dass der Unterricht nachgeholt werden muss. Die Schweizer Landwirtschaft leidet unter den momentanen Temperaturen. Das sagt der Chef der Schweizer Agrargenossenschaft FENACO, Michael Veitknecht. In den letzten Jahren sind die Erträge immer kleiner geworden und trotz Massnahmen kommen viele Landwirtinnen an ihre Grenzen. Die Versorgungssicherheit, die angesagt wird, ist, dass es lebenswichtige Güter für die Bevölkerung gibt, die ist mittlerweile bei 42%. Die aktuelle Hitzewelle wird vor allem beim Wachstum von Herdöpfeln und Getreide zum Problem.
2: Ausfallmeldung zur S7 nach Luzern.
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0: Enola, auf schnellstem Weg in See.
3: Auf jeden Fall, wenn du kannst. Wir haben jetzt noch Teamsitzung, aber bei uns ist es natürlich, oder zum Glück, nicht so warm im Studio innen. Ja, du weißt es, du hast es mitbekommen, es war die ganze Woche mega warm gewesen. Es ist immer noch mega warm. Die Temperaturen fangen jetzt dann ein bisschen an zu fallen, an zu sinken. Du kannst dich morgen aber wieder freuen. Es ist nämlich wieder 35 und 34 Grad, also geh an den See, tu dich ein bisschen abkühlen und gönn dir auf jeden Fall genug Wasser, dass nicht überhitzt ist. Momentan auf dem Dreifachwetterdach haben wir 34 Grad.
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0: Wow, das war echt mit der Stosszeit an diesem Freitag. Endlich Wochenende, es ist jetzt 7 Uhr und wir sind richtig hyped, um rauszugehen, baden, das Wochenende geniessen. Das war mit der Stosszeit. Als nächstes hörst du Big West featuring Lisha G mit «Boy».

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